0: Hallo Brummis, hallo Freunde. Mein Name ist Tom Astor und ich grüße alle, die jetzt für uns auf der manchmal so endlosen Straße hängen, damit das, was wir alle zum Leben brauchen, pünktlich ans Ziel gelangt. Vielleicht ist vielen Mitbürgern, die durch euch mal ein bisschen später an ihr Ziel kommen, gar nicht bewusst, dass ihr ja nicht zum Spaß fahrt, sondern für uns. Ich bin stolz, dass ich eine Menge Freunde unter den Fernfahrern habe. Und freue mich immer, wenn ich sie auf den Truck- und Country-Festivals treffe. Ich werde mich also auch in Zukunft bemühen, gute Songs für euch zu schreiben. Viele von euch lieben diese Musik und auch das haben wir gemeinsam. Jetzt habe ich etwas Besonderes für euch, ein Truckergebet. Und das spricht jetzt euer Kollege Uli Totzki aus Hamm, genannt Brummi Deutschland.
1: Lieber Gott, schütze uns Brummifahrer und unsere Brummis auf unseren langen Fahrten bei Tag und Nacht. Besonders brauchen wir deine Hilfe, wenn wir durch Straßen mit spielenden Kindern fahren. Hilf uns immer, unsere Fracht sicher und gut ans Ziel zu bringen und lass unsere Entscheidungen zu jeder Stunde, Minute und Sekunde gut sein. Führe unsere Hände am Steuer in guten und in schlechten Zeiten, damit wir immer heil nach Hause kommen, wo unsere Frauen und Kinder auf uns warten. Hilf uns gegen die Müdigkeit mit deiner Kraft, denn dunkel und tief ist die Nacht. Gib uns bei jedem Kilometer Verständnis für das harte, aber herrliche Leben. Lieber Gott, schütze alle unsere Partner im Verkehr und lass uns immer fair miteinander umgehen. Amen.

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0: Hallo Wurmis, hallo Freunde. Mein Name ist Tom Astor und ich grüße alle, die jetzt für uns auf der manchmal so endlosen Straße hängen, damit das, was wir alle zum Leben brauchen, pünktlich ans Ziel gelangt. Vielleicht ist vielen Mitbürgern, die durch euch mal ein bisschen später an ihr Ziel kommen, gar nicht bewusst, dass ihr ja nicht zum Spaß fahrt, sondern für uns. Ich bin stolz, dass ich eine Menge Freunde unter den Fernfahrern habe. Und freue mich immer, wenn ich sie auf den Truck- und Country-Festivals treffe. Ich werde mich also auch in Zukunft bemühen, gute Songs für euch zu schreiben. Viele von euch lieben diese Musik und auch das haben wir gemeinsam. Jetzt habe ich etwas Besonderes für euch. Ein Truckergebet. Und das spricht jetzt euer Kollege Uli Totzki aus Hamm, genannt Brummi Deutschland.
1: Lieber Gott, schütze uns Brummifahrer und unsere Brummis auf unseren langen Fahrten bei Tag und Nacht. Besonders brauchen wir deine Hilfe, wenn wir durch Straßen mit spielenden Kindern fahren. Hilf uns immer, unsere Fracht sicher und gut ans Ziel zu bringen und lass unsere Entscheidungen zu jeder Stunde, Minute und Sekunde gut sein. Führe unsere Hände am Steuer in guten und in schlechten Zeiten, damit wir immer heil nach Hause kommen, wo unsere Frauen und Kinder auf uns warten. Hilf uns gegen die Müdigkeit mit deiner Kraft, denn dunkel und tief ist die Nacht. Gib uns bei jedem Kilometer Verständnis für das harte, aber herrliche Leben. Lieber Gott, schütze alle unsere Partner im Verkehr und lass uns immer fair miteinander umgehen. Amen.

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1: So, alle da hinten auf den Wiesen und den Kinos. Also hier ist der Bär los. Können wir das nochmal hören? So, ich weiß jetzt gar nicht, wie die ganzen Plätze heißen. Sonst hätte ich jetzt gesagt, Kino Nummer 1.
2: Ich denke, du hast dir das aufgeschrieben.
1: Habe ich auch, der Zettel ist aber weg. Ja, wir sind immer top vorbereitet und so weiter. Pass auf, jetzt alle Leute da draußen machen einmal so viel Lärm, dass wir das hier bei der Secret Stage hören. Achtung, jetzt.
3: Nee. Wahnsinn.
4: Ich schaff's nicht gut.
1: Ist das gerecht? Ich höre auch nichts mehr. Wo waren wir stehen geblieben?

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1: Viele Wolken sind gerade noch unterwegs, ab und zu kommt auch mal ein Schauer runter und vereinzelt kann es noch gewittern. Dazu gehen die Temperaturen runter auf 8 bis 3 Grad. Tagsüber geht's dann wechselhaft weiter, immer wieder Schauer und auch mal ein Gewitter, in den Alpen fällt weiter oben sogar Schnee, bei 10 bis 16 Grad maximal.

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0: So, ich gang jetzt in die Sauna. Ist doch cool, Madame.
1: Juhu.

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1: Verdammt.
2: Panzer, ich begrüße Sie.
1: Unter.
2: Wir haben ein Problem mit den Bäumen.
1: Mit den Bäumen?
2: Richtig.
1: Ja.
2: Ja, wir kriegen das nicht alles aufgeladen, ne?
1: Ja.
2: Jetzt haben wir das Problem.
1: Ja, da müssten Sie die Forstverwaltung anrufen, junger Mann.
2: Ja, das Problem ist, wenn wir die Forstverwaltung einschalten, kriegen wir ja Ärger.
1: Warum das?
2: Ja, wir sind ja hier die Maibäume am Schlagen.
1: Ja, da müsste aber doch der zuständige Förster dann noch da draußen bei Ihnen sein. Oder sich zumindest mal sehen lassen ab und zu.
2: Wieso?
1: In welchem Revierbereich ist das denn?
2: Sophienhöhe da.
1: Sophienhöhe?
2: Wir sind ja hier die Bäume am Schlagen.
1: Ja.
2: Für den Mai.
1: Ja.
2: Ja.
1: Ja.
2: Weil wir haben jetzt hier, sag ich mal, 50 abgesägt.
1: Ja.
2: Ja, dass sie da irgendwie Hilfestellung leisten.
1: Inwiefern? Soll ich jetzt da mit dem Trecker hinkommen oder was soll ich da machen?
2: Richtig.
1: Ja, ich habe auch keinen Traktor.
2: Wieso?
1: Dann hey, ich habe nur einen ganz normalen Pkw, da krieg ich keine 50 Maibäume rein.
2: Dann müssen wir ein paar Mal fahren.
1: Ja. In welcher Ecke sind Sie denn da auf der Sophienhöhe?
2: Ja, da ist unten am Fuß, sag ich mal, ne, bei der Anfahrt.
1: Aha.
2: Und das Problem ist, wir müssen uns ja auch beeilen, bevor uns einer sieht.
1: Ja, richtig, das ist korrekt.
2: Ja, das ist ja alles, sag ich mal, auch zum Teil Naturschutz.
1: Eben, richtig, ja. Richtig. Aha, haben Sie denn eine Telefonnummer? Dann ja, müsste ich ja mal gucken, ob ich sie zurück erreichen kann gleich.
2: Ja,
1: ich muss ja da halt was festmachen mit dem Trecker.
2: Ja, ich rufe hier vom Außenapparat an, ne? Hier
1: ja,
2: ist so ein Notapparat ist hier.
1: Ja, der hat doch eine Apparatennummer. Gucken Sie mal.
2: Warten
1: was steht denn da für eine Nummer drauf?
2: Warten Sie mal.
1: Ja.
3: Ja, kannst du hier lesen? Pass mal auf mit dem Baum da! Mann! Muss ja aufpassen!
2: Ja, man kann das nicht mehr lesen. Ist abgegangen.
1: Ja, wo steht der Apparat denn? Ich muss ja irgendwo einen Anfahrtspunkt haben.
2: Am Häuschen.
1: Ja, an welchem Häuschen? An dem Wetterhäuschen oder wo steht der?
2: Richtig.
1: Ja, passen Sie auf, dann bleiben Sie da.
2: Ja.
1: Ich gucke, dass ich einen Trecker arrangieren kann, ja?
2: Ja.
1: Und dann komme ich mit dem Traktor vorbei.
2: Ja, das ist gut. Warten Sie mal kurz, ich hole meinen Kollegen.
1: Ja.
4: Wir haben gerade einen Anruf von einer männlichen Person. Der meldet uns im Bereich der Sophienhöhe wurden gerade im Moment etliche Maibäume geschlagen.
5: Direkt vorne nehmen.
4: Oder wirken.
2: Säg noch zwei ab! Hallo, sind Sie noch dran?
1: Ja, Herr Pankow. Wie viele Stück haben Sie denn jetzt zusammen?
2: Ja, ups, da kam wieder einer. Ja. Ja, wie viele sind das? So 55.
1: 55 Maibäume.
2: Ja.
1: Ja, wir müssen ja wissen, wegen dem Traktor, wegen der Stückzahl, ob wir irgendetwas haben.
2: Ja.
1: Ja. Dass mir die Menge da haben, ne? Ob jetzt ein Hänger, kommen wir mit einem Hänger aus oder müssen wir zwei Hänger haben?
2: Weiß ich nicht.
1: Ja.
2: Warten Sie mal. Sech noch einen ab! Jawohl, dann geben wir dem Traktorfahrer einen. Ja, wie verbleiben wir denn jetzt?
1: Ja, Sie bleiben da und ich schicke den Trecker jetzt hin, ja?
2: Ja.
1: Und dann gucken Sie, machen Sie auf sich aufmerksam, damit der Treckerfahrer Sie auch findet.
2: Wie denn?
1: Ja, gehen Sie mal zur Straße, zum Hauptbereich und winken Sie dann. Der sieht Sie.
2: Sollen wir so eine Art Feuer machen mit Rauch?
1: Ja, machen Sie eine Art Feuer mit Rauch. Das ist am besten.
2: Alles klar.
1: Gut.
2: Dann bis gleich.
1: Bis gleich. Tschüss, Herr Pankow.

Der Geschäftsführer guckt etwas zerknirscht, macht nichts, zahlt alles die Versicherung, ja? 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

0: Frankie, schön, dich zu sehen.
1: Danke, gleichfalls, Frankie. Du, jetzt so nach 20 Jahren muss es einfach mal raus. Also, schönen Dank auch.
0: Naja, wollte auch schon mal so richtig. Hä? Schönen Dank sagen.
1: Ah ja, danke für die herrliche Globalisierung.
0: Danke für die wunderbare Wirtschaftskrise.
1: Oh, und die schönen kaputten Banken und das Rauchverbot.
0: Danke für die 100.000 Klingeltöne und die kranke Gesundheitsreform.
1: Danke fürs Komasaufen.
0: Ist ja gut, ist ja gut. Danke für die Frauenkirche.
1: Ach, und die vielen schönen Kochsendungen.
0: Danke fürs Ampelmännchen und die schönen Seen und Dörfchen.
1: Danke für Knut.
0: Danke für Pittiplatsch und

0: Danke für eure schönen, schlappen Luftbrötchen.
1: Danke für die 2 Amigos.
0: Und die 1-Euro-Jobs.
1: Bitte, bitte. Und den immer noch schönen Soli-Beitrag.
0: Und die konstant steigende Mehrwertsteuer.
1: Und die vielen Auswanderer.
0: Danke für die netten Einwanderer.
1: Immer herein. Das muss auch sein.
0: Darauf trinken wir ein.
1: Jawohl.

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meine Dame. 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

0: Am letzten Sonntag kam ich allein von einer Diskothek zurück und ging noch vom Sound behämmert und benebelt durch den Park nach Hause. Dieser verdammte Rhythmus wollte mir nicht mehr aus dem Schädel. Plötzlich stellte sich mir jemand in den Weg. Etwas Kleines, Grünes, mit großen lila Füßen. Ein swingender Freund von einem fremden Planeten. Na sowas, dachte ich laut. Seine Nase glühte mir wie eine Leuchtdiode entgegen. Bin zwar nicht mehr ganz nüchtern, aber so benebelt nun auch wieder nicht.
1: Mein Name ist Oxygen 4,
0: sagte er in einwandfreiem außerirdischem Akzent. Ich antwortete, yes sir, I can boogie, but don't let me be misunderstood. Während er mir freundschaftlich seine musikalische Gummihand reichte, setzte eine fliegende Discoscheibe lässig neben uns auf. Okay, zwitscherte mein kleiner Freund, fliegen wir. Und kaum saßen wir in den rosaroten Polstern seines Raumschiffes, ging die Post auch schon ab. Wir verließen die Erde in weniger als 8 Takten und durchfetzten eine 17. Dimension. 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

einiges an Mond, Mars, Jupiter, Venus und so weiter. Auf halber Strecke, wir passierten gerade ein mittleres Planetensystem, wurden wir von feindlichen Flugobjekten beschossen. Oha! Bewohner eines Walzerplaneten wollten uns in ihren Rhythmus zwingen. Aber unsere Abwehr war auf dem Posten. Wir schossen einige rhythmische Disco-Kaskaden in ihr Geschwader, worauf sie es dann vorzogen, in den Wind zu schießen. Zielstrebig nach diesem kleinen Vorfall ging die Reise weiter mit zig

die Queen of Disco Town und nahm mich mit ihrem Wesen gefangen. Einige grüne Helfer führten mich danach gefesselt zu ihrem Heiligtum, einer riesigen Rhythmusmaschine. Man hat mich also gekidnappt, als besonders schönes Exemplar für ihren interplanetarischen Zoo. Na, dachte ich leicht verstimmt, so haben wir nicht gewettet. Ich entfernte etwas aus ihrer Maschine, ohne dass es jemand bemerkte. Und plötzlich klang das Ding so hier. Yeah. Oh. Aus ihrem gewohnten Rhythmus wurde eine Mischung aus Rumba, Cha-Cha-Cha, Marsch und Walzer. Unruhe, Panik, Wahnsinn, yeah. Man flehte mich an, ihren Beat wiederherzustellen. Das tat ich dann auch unter der Bedingung, mich wieder zur guten alten Erde zurückzubringen. Tja, und so bin ich wieder hier. Und mein kleiner Freund Oxygen 4 hat mich natürlich begleitet.

übrigens, Oxygen ist hier geblieben. Falls ihr ihn in irgendeiner Diskothek treffen solltet, so grüßt ihn schön von mir. Und wenn er nicht gestorben ist, dann lebt er heute noch.

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Reicht doch jetzt keiner auf, verdammt nochmal an, aber auch keine Falle haben wir die Stimmel aus, gell? Ei, ei, ei, ei, ei, ei, ei, du singst gleich mal durch.

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Jetzt kommen die Italiener. Mein 97er Chianti. Das ist übrigens ein Tipp. 97 war im Chianti Classico ein Jahrhundertjahrgang. Und das hat sich oftmals noch gar nicht so auf die Preise niedergeschlagen. 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
1: Gerade sind noch ein paar Schauer und einzelne Gewitter unterwegs, die lassen aber langsam nach und später lockert es zwischendurch auch mal auf, nur vereinzelt kann sich Nebel bilden. Aktuell liegen die Temperaturen bei 7 bis 0 Grad, ganz vereinzelt auch bei minus einem Grad. Tagsüber bleibt es dann oft wolkig, vor allem im Süden Deutschlands kommt immer mal wieder ein Schauer runter und maximal werden es 11 bis 17 Grad.

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